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1: Ein Experte wie du hat es nicht nötig, Dawn zu zeigen, was er kann. Wenn du allerdings siehst, dass irgendwo ein Unrecht geschieht, dann hilf den Schwachen. 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
2: Ja, Meister.
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1: 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Das ist nur so.

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1: Hallo und willkommen bei Surprise, surprise. Diesmal mit dem DITS. Ich bin hier nicht alleine. Wir haben hier drei wundervolle Gäste, die uns heute erzählen werden, was das DITS macht, was es ist, was sie dort machen und warum die überhaupt heute hier sind. Also fangen wir erstmal an mit, wer seid ihr, was macht ihr? Wer möchte anfangen?
2: Ich würde direkt anfangen. Also wir sind drei Kollegen von sechs, die bei uns im DITS arbeiten. Das DITS ist das Digitale Innovationszentrum hier in Greifswald. Wir sitzen an der Salinenstraße. Ja, sind heute mit einem speziellen Auftrag zu euch gekommen, mit einer Idee, die wir gemeinsam verwirklichen wollen. Und ja, vielleicht zu uns. Wir sind eines von sechs digitalen Innovationszentren in Mecklenburg-Vorpommern. Die sind von der Landesregierung initiiert und haben den Auftrag, die Digitalisierung in der Region voranzutreiben. Also ich bin die Christine, ich bin die Koordinatorin von dem Ganzen. Und mit mir sind Christian und Erik hier. Christian plant unsere ganzen tollen Hallo. Events und hey. Erik ist unser Coach für technische Anwendung.
3: Genau.
1: Super. Okay, dann machen wir gleich mal weiter mit Erik. Wer bist du? Was machst du? Noch so weitere Informationen?
3: Ja, also meine Hauptaufgabe im DITS ist es zum einen, sich um die Technik zu kümmern vor Ort, dass die Kolleginnen und Kollegen arbeiten können, auch bei uns in der Firma. Zum anderen natürlich auch die digitalen Kompetenzen voranzutreiben. Das heißt, unsere Hauptzielgruppe sind natürlich unter anderem kleine und mittelständische Unternehmen aus Vorpommern-Greifswald. Und da wollen wir natürlich, dass die auch mit ins digitale Zeitalter kommen. Und da bieten wir dann verschiedene, oder ich dann auch, verschiedene Schulungssachen an, helfen denen bei bestimmten Themen, wenn sie sagen, sie haben ein bestimmtes Problem. Und genau, deswegen so in die Richtung.
1: Sehr schön. Okay, dann jetzt noch Christian.
4: Ja, mein Name ist Christian Zimmermann. Ich bin, wie Christine schon sagte, Eventmanager im Digitalen Innovationszentrum. Dort teile ich mir das so ein bisschen die Aufgabe, auch in der Öffentlichkeitsarbeit mit der Kollegin Anke Götting, die heute nicht hier ist. Schönen Gruß nochmal.
1: Gruß geht raus.
4: Genau, da wollte ich nochmal ganz kurz sagen, wir haben natürlich nicht nur die kleinen mittelständischen Unternehmen im Fokus, sondern auch Vereine, auch Institutionen im Land. Also alle, die wirklich hier arbeiten, entweder ehrenamtlich oder eben auch ja, wirtschaftlich denkend.
1: Absolut. Erstmal willkommen im Radio. Ich bin sehr froh, dass ihr hier seid und dass wir zusammen arbeiten können. Aber ich glaube, viele Leute wissen noch nicht, was ein digitales Innovationszentrum ist oder was ihr alles so macht. Okay, ihr unterstützt mittelständische Unternehmen in der Technologie, um sie weiterzubringen. Gibt es noch irgendwelche anderen Sachen, wie man sich das vorstellen kann für die Menschen da draußen?
3: Also was wir auch ganz viel machen und wofür wir ja auch dann Christian immer brauchen, ist, wir machen ganz viele Veranstaltungen, um einfach erstmal das Ganze aufzubrechen, das Thema. Das heißt, wir gehen mit bestimmten Themen raus, sowohl in Greifswald als auch in den umliegenden Städten, also von Anklam-Wolgast über Pasewalk, und machen da halt Themen zu digitalen Problemstellungen. Also zum Beispiel das Thema E-Rechnung war jetzt ganz groß gewesen und da haben wir natürlich mehrere Veranstaltungen zu gemacht, um die Leute erstmal abzuholen, zu informieren, was muss jetzt gemacht werden. Oder auch, wir hatten jetzt eine große Regionalkonferenz auf Usedom abgehalten im Bereich Touristik und hatten da halt verschiedene Anbieter da für digitale Lösungen im Bereich Touristik für Hotels und so weiter. Das heißt, wir sind sowohl, also unser eigentlicher Auftrag ist, wir sind Wegweiser der Digitalisierung. Das beschreibt es eigentlich ganz schön.
1: Ja.
3: Wir zeigen so bestimmte Wege auf, die es bereits gibt und versuchen halt auch die Leute da auf dem Weg zu begleiten.
1: Absolut, das ist mega. Ich glaube, in Deutschland ist das auch so ein bisschen, ne, wir sind immer ein bisschen nachständig in der Technik, also seid ihr sehr vital für unsere so technische Weiterbildung und so. Uns im Radio ist das auch immer sehr, sehr wichtig. Wir sind bei Medienbildung immer sehr ad hoc und immer mit dabei. Also bin ich sehr froh, dass wir wirklich zusammenarbeiten können. Die nächste musische Unterbrechung kommt von Greenback Boogie mit I'm a Robot, besser bekannt als der Titelsong von The Suits. Sie

0: Willkommen zurück beim Gespräch mit dem DITZ. Diesmal geht es um das DITZ selbst und Viteno. Ihr werdet ja wahrscheinlich, wenn ihr solche großen Projekte auch macht, oft unterstützt von anderen Leuten, weil ich glaube, so alleine das zu wuppen ist ordentlich. Und da kommt euer Partner, glaube ich, Viteno ins Spiel. Vielleicht könnt ihr mir mal Viteno erklären und was die so machen.
1: Ja, das kann ich ja mal machen.
0: Gerne.
1: Viteno ist der Träger sozusagen des digitalen Innovationszentrums in Greifswald speziell. Die Landesregierung hat ja vorgesehen, die DITZen, wie wir sie nennen, also digitalen Innovationszentren, 6 an der Zahl, wie Christine sagte, an Trägerschaften, also Firmen, die dort in den jeweiligen Landesregionen, also in unserem Fall ist das eben die der Landkreis Vorpommern-Greifswald, anzuheften und sozusagen eine Basis zu schaffen, weil die Firmen dort einfach gutes Standing haben und einfach wirtschaftlich auch gut angebunden. Genau. Und die sind die Inhaber sozusagen oder der Träger ja offiziell für das Digitale Innovationszentrum. Und Viteno als unser Arbeitgeber, wo wir auch angestellt sind, ist hier auch vertreten in Greifswald mit dem Biotechnologiezentrum in der Walter-Rathenau-Straße 49a und im Technologiezentrum Vorpommern in der Brandheistraße. Genau, und das Z4, das Zentrum für Plasmatechnologie und
2: Life Science und Plasmatechnologie.
1: Ja,
0: cooler Name,
1: langer
0: ja.
1: Name, genau. Und die Hauptaufgabe dort ist eben genau das Ähnliches zu machen wie wir, nur nochmal im Detail Räumlichkeiten zu schaffen, logistische Räumlichkeiten. Ist es eben der Schwerpunkt für Unternehmen, die eben Labore brauchen, dort auch eine Infrastruktur bereitgestellt haben müssen. Und im Technologiezentrum Vorpommern in der Brandreichstraße, da geht es eher um Firmen, die Büroräume brauchen. Und das ist das Hauptgeschäft zunächst einmal, eben diese Infrastruktur zu schaffen für kleines- und mittelständische Unternehmen, für Gründer, also alle, die gerade starten und mit ihrem Business dann, genau.
2: Also Funfact nebenbei, Viteno heißt der Wirtschafts- und Technologiepark Nordost.
0: Ah,
2: daraus setze ich das zusammen. Das erklärt es vielleicht nochmal ein bisschen mehr auf den Punkt.
0: Ja, aber auch Leute unterstützen in Themen Technologie und halt Träger von den DITZen sein.
1: Genau, also eine Gründerberatung und so eine Wirtschaftsberatung haben wir auch schon bei Viteno, aber Viteno hat eben auch verschiedene Projekte inne, unter anderem eben das Digitale Innovationszentrum und diverse andere noch, genau.
2: Nochmal vielleicht zu den anderen Projekten, also wir sind auch zum Beispiel Kontaktstelle für die Ostsee, für den Ostseeraum, das heißt für den Baltic Sea Region, das heißt, da geht es ja ganz groß um Startup-Förderung und so weiter für den Ostseeraum und wir haben auch mehrere Projekte bei uns laufen, die sich gerade mit der Neugründung und der Erstgründung von jungen Menschen beschäftigt, das heißt, da machen wir zum Beispiel auch den Unique-Ideen-Wettbewerb.
0: Von dem habe ich auch schon mal gehört.
2: Genau, der wird auch mit von uns ausgetragen, da haben wir eine Mitarbeiterin bei uns, die das mit organisiert. Das heißt, wir sind halt wirklich dafür da, eigentlich eine Art Wirtschaftsförderung für die Region.
0: Das ist wirklich wundervoll. Wir sind leider kein, wir sind ein Verein, das heißt, wir machen jetzt nicht so wirklich Wirtschaft. Wir sind eigentlich nur hier, um geile Radiosendungen zu machen. Aber wir brauchen definitiv technisch Hilfe. Wir haben leider momentan nur 2 Techniker. Einer von denen sitzt bei uns. Der wundervolle Tom ist heute auch mit dabei.
3: Moin.
0: Hi, wie geht's dir?
3: Ja, sehr gut, weil ich weiß, mit dem folgenden Projekt, das wird auf jeden Fall einen Anschluss finden werden. Denn Digitalisierung ist ja auch bei uns im Verein ein ganz großes Thema. Und da seid ihr auf uns zugekommen mit der Idee eines Makathon.
0: Bevor wir uns dem DITZ und dem Makathon nun weiter widmen, hören wir erstmal Led Zeppelin mit Cashmere.

0: Willkommen zurück bei Surprise Surprise. Heute mit Christine, Christian und Erik. Heute reden wir über den Makeathon und unsere Problemstellung. Was ist ein Makeathon? Was wird da gemacht? Und ja, wie spielt ihr da Part drin?
1: Ein Makeathon gestaltet sich dadurch, dass jemand mit einem Problem existiert und dann Leute kommen, die sagen, ich kann dieses Problem lösen auf eine sehr elegante oder sehr neue Art und Weise. Wir haben zum Beispiel bei uns auch das Projekt BioBoosters, die beschäftigen sich halt damit, gerade so nachhaltige Produkte zu entwickeln. Und da gab es jetzt einen großen Hackathon mit der Zuckerfabrik in Anklam. Und da war die Frage gewesen, wir haben Rübenschalen übrig, was machen wir damit?
0: Relativ simple Frage.
1: Aber wie können wir quasi wirtschaftlich diese Schalenreste von den Zuckerrüben, die wir verarbeitet haben, benutzen? Und da waren dann halt verschiedene Teams, die vor Ort gekommen sind mit verschiedenen Ideen. Also das ging von, wir brennen Schnaps draus, bis hin zu, wir machen da Toilettenpapier draus.
0: Okay.
1: Ne, also da ist eine ganz große Bandbreite und das heißt, man hat ein Ausgangsproblem und der Makeathon oder der Hackathon, je nachdem, wie man das gerade benennen möchte, der schafft den Raum dafür, dass die Leute diese Ideen entwickeln können, um dann das dem Problemgeber vorzustellen und der entscheidet sich dann, okay, das hört sich am besten an, das machen wir so.
0: Sehr schön. Also wir als Radio 98.1, wir sind der Problemgeber. Wir haben immer sehr viele Anlaufstellen bei unserer Technik, wo wir vielleicht eine Lösung bräuchten, aber wir nicht die Kapazitäten dazu haben, sie alleine zu lösen. Und da kommt ihr ins Spiel und gebt uns dann vielleicht Leute, die das elegant und wundervoll lösen können. Jetzt kommt zu dem Problem. Was ist unser Problem, Tom? Also, nicht so allgemein, nur für den Hackathon-Megathon.
2: Genau. Spezifisch ist es so, dass wir immer mehr asynchron oder digital arbeiten und sich das ja in den letzten 20 Jahren von der Produktion rein im Funkhaus mehr in das Digitale entwickelt hat. Und da ist es so, dass wir seit einigen Jahren eine Nextcloud benutzen, also

0: zugreifen kann, sondern dass das eben sofort innerhalb der Sekunde online passiert und beispielsweise dann unsere PR oder auch Redaktion ein Dokument vor sich haben, einen Redaktionsplan, ein Design und wirklich zusammen drauf gucken können und es da eben nicht noch gleichzeitig Meetings braucht, dass wir nicht beispielsweise nochmal ein Zoom-Meeting oder sei es auf Discord gemeinsam schauen müssen, sondern dass man es einfach im Dokument gleich hat, es sofort auch mit dem Server synchronisiert ist und nicht nachher gegebenenfalls 5, 6, 7, 8 Varianten einer einzelnen Datei dann vorliegen, sondern das Ziel ist eine Dokumentenbearbeitung online innerhalb der Nextcloud. Und bestenfalls, da wir ein ehrenamtlicher Verein sind, kostenfrei. Und was ich persönlich immer gerne unterstützen möchte, wäre Open Source, aber das wäre dann nur das i-Tüpfelchen passend zu dem Projekt.
1: Als nächste musische Unterbrechung hören wir The Cult mit She Sells Sanctuary.

0: unserem Problem in der Nextcloud. Ich glaube, für die Leute, die dann diese Challenge machen möchten, bräuchten wir noch eine kleine technischere Erklärung. Tom, Erik, wer von euch möchte als erstes Technik erklären?
1: Ich glaube, es ist gut, wenn Tom erstmal dieses Grundproblem nochmal einmal aufzeigt und eigentlich die Zielstellung. Also was soll am Ende da sein?
0: Ja, absolut. Los geht's, Tom.
2: Genau, wunderbar wäre, wenn wir am Ende eine Dokumentenbearbeitung online synchron in der Nextcloud integriert haben. Bedeutet, dass wir im Prinzip so die Funktionalität von Google Docs oder wenn wir jetzt, Microsoft hat es ja auch in Teams oder dann in Online-Dokumenten, die Bearbeitung aber in der Nextcloud, unabhängig eben von zum Beispiel den amerikanischen AnbieterInnen dann, dass wir es lokal hosten. Im Detail bedeutet das, die Nextcloud läuft bei uns auf einer Ubuntu-Installation als Snap. Snap ist ja auch so ein Programmverwaltungselement, was genutzt werden kann, um mit relativ wenig Administrierungsaufwand eben Software zu nutzen. Und das nutzen wir eben, um die Nextcloud dann in der aktuellsten Version in Betrieb zu nehmen. Ziel ist es jetzt zu schauen, in welcher Form das umgebaut werden kann. Heißt es, gibt es einen Dokumentenbearbeitungsserver, der online läuft. Ein direktes Plugin in der Nextcloud gibt es ja zum Teil, die mit anderen Servern dann interagieren. Und da kommt es einfach darauf an, die richtige Idee zu haben, aber auch uns bei der Implementation dann zu unterstützen.
1: Genau, also sprich, so Grundvoraussetzungen wären auf jeden Fall Datenschutzkonformität, das heißt ein europäisches Produkt oder Open Source, was nicht von einem Fremddrittanbieter kommt, wäre wünschenswert, das Ganze dann in die Nextcloud so zu integrieren, dass es halt seamless ist. Das bedeutet, die Zielvorstellung wäre ja auch, also um es vielleicht nochmal weiter runterzubrechen, ich habe die Nextcloud offen, drücke auf ein Dokument, das geht auf in meinem Browser und ich sehe quasi, dass gerade irgendwer irgendwas anderes schreibt. Ja. Das beschreibt ja diese Gleichzeitigkeit, das Synchrone. Und da ist halt wichtig, darauf zu achten, dass das alles miteinander kompatibel ist. Also sprich, dass wir da von der neuesten Nextcloud-Variante reden und Version, dass die Lösung, die implementiert wird, auch eine langfristige Lösung ist und nicht, keine Ahnung, Gefahr läuft, in 3 Jahren von irgendwem aufgekauft zu werden und dann gibt es sie nicht mehr. Hm. Das wäre gut für den Verein, wenn es dann langfristig kostenlos ist.
0: Ja, das wäre super. Also, wie man sieht, wir brauchen definitiv technische Hilfe, kommt wahrscheinlich die Öffentlichkeit ins Spiel und die Leute, die vielleicht eine Lösung zu unserem wundervollen Problem haben. Oder? Habe ich das richtig verstanden?
3: So ist es tatsächlich, genau. Also wir richten uns da nicht speziell an Hacker, sondern an alle möglichen talentierten Menschen da draußen, also vom Ingenieur bis zum Daniel Düsentrieb, sage ich jetzt mal, ja, der dann irgendwie zu Hause einfach die Fähigkeiten im Laufe seines Lebens entwickelt hat, das auch umsetzen zu können. Und dann richten wir uns mit dieser Veranstaltung an diese Leute und laden ein. Konkret am 26.06. ist auch die Veranstaltung, also der Makerathon, geht dann auch in der Zeit von 11 bis 15 Uhr. Genau, und dann gibt es natürlich auch eine Bewerbungsphase, die jetzt schon gestartet hat am 1.5., geht dann bis zum 30.5. Und da kann man dann seine Ideen, die zur Lösung beitragen, einreichen, indem man sich dort anmeldet und dann entscheiden wir eben innerhalb dieses Zeitraums auch, ist diese Lösung realistisch umsetzbar, kann es weiterverfolgt werden oder eben nicht. Aber nichtsdestotrotz kann man auch, selbst wenn man keine Lösung anbieten möchte, einfach teilnehmen an dieser Veranstaltung, dort auch mitarbeiten. Und der Weg vielleicht auch nochmal an der Stelle ist eben dieser, dass man nicht erst vor Ort, wie es eigentlich üblich ist, die Lösung bearbeitet, sondern in unserem Falle in diesem Zeitraum bis Mitte Juni dann, also von Ende Mai bis Mitte Juni, dann schon vorarbeitet. Ich sag mal so bis 90% der Lösung fertig sind und dann die finale Bearbeitung dann am eigentlichen Veranstaltungstag dann beendet.
0: Okay, nice. Und ich könnte eigentlich so, ich habe jetzt nicht viel mit Technik am Hut, muss ich leider zugeben. Ich könnte einfach vorbeikommen und schauen, wie die Leute da arbeiten und vielleicht auch meine Ideen dann da reinpacken, so falls sie noch Hilfe brauchen.
3: Genau. Also du kannst einfach nur teilnehmen und dir das anschauen, anhören und Radio 98.1 kennenlernen, ja, und vielleicht auch darüber nochmal Kontakt knüpfen. Aber du kannst auch natürlich an den Arbeitsgruppen, die sich dann da bilden könnten oder auch werden, teilnehmen und da vielleicht zuhören, da nochmal Ideen mit einbringen, falls die Ideen noch nicht so ganz konkret sind. Genau.
1: Okay. Also falls du auch selber in einem Verein bist, ne, kann das ja auch als Beispiel gelten. Ne? Das heißt, du kannst auch hinkommen und zugucken und dann sagen so, hey, das würde auch für unseren Fußballverein super funktionieren. Ne? Die Lösung, die dort erarbeitet worden ist, die möchte ich auch gerne für unseren Verein haben. Also das kann ja auch sein. Ne? Deswegen ist eigentlich wirklich jeder willkommen, der irgendwie da Interesse dran hat, entweder selbst was zu bauen oder das auch vielleicht für sich selber adaptieren möchte, für sich und seinen Verein oder für seine Organisation.
0: Ja, absolut. Ich glaube, es gibt viele verschiedene Leute, die Nextcloud benutzen und dann auch so ein Utensil brauchen, um dann gemeinsam an Sachen zu arbeiten. Zum Beispiel habe ich letzte Woche, glaube ich, mit den Leuten vom Nordischen Klang gesprochen und die auch immer ein paar Probleme mit der Nextcloud hatten. Und ich glaube, das ist so ein Ding, was die auch absolut interessieren würde. Also nochmal für die Leute da draußen, wenn ihr Ideen habt, schreibt euch ein, macht mit und kommt dann Mitte Juni vorbei und präsentiert die. Ich glaube, wir freuen uns schon drauf und wir brauchen unbedingt eine Lösung für dieses wundervolle Problem, für unsere wundervolle Nextcloud. Bevor wir weiter mit dem Ditz reden, hören wir erstmal Depeche Mode mit A Question of Time.

0: Willkommen zurück beim Gespräch mit dem DITS mit Christine, Christian und Erik. Diesmal reden wir über den Makathon selbst am 26.06. Also, jetzt nochmal zum finalen Tag der Makathon im Juni. Wie würde der jetzt so konkret ablaufen? Was können wir da erwarten?
1: Es ist so, dass wir, wie ich eingangs sagte, den Veranstaltungstag von 11 bis 15 Uhr planen und wenn die Leute, also sowohl die Interessenten als auch die Lösungsanbieter dort eintreffen, dann ist es so, dass erstmal von eurer Seite aus nochmal die Challenge preisgegeben wird. Also dass da auch die klassischen Besucher, die sich da nur interessieren, für diese Veranstaltung abgeholt fühlen. Und dann geht es auch direkt nochmal in die Finalisierung. Also da fügen sich dann die Lösungsanbieter entweder zusammen in Gruppen oder arbeiten einzeln nochmal an ihren Lösungen, sodass sie dann am Ende final fertig stehen. Im weiteren Verlauf ist es dann so, dass diese gepitcht werden, also vorgestellt werden dem Publikum und auch euch als Challengegeber. Dann gibt es danach eben die Auswahl. Ja, das wird dann auf eurer Seite geschehen. Also welche Lösung stellt ihr euch am ehesten vor? Und dann gibt es die Prämierung. Ne? Also das heißt, der Lösungsanbieter, der dann gewinnt sozusagen, also der den Zuschlag erhält, der wird dann nochmal auf die Bühne gebeten und dann prämiert. Genau. Und darf dann mit euch sozusagen dieses Projekt oder diese Problematik angehen, sodass ihr am Ende dann eine Lösung habt, mit der ihr arbeiten könnt.
0: Okay, absolut. Wir werden natürlich auch dem Problemlöser, der Problemlöserin ein kleines Geschenk machen dafür, dass sie so wundervoll hart gearbeitet haben und dann mit uns dann zusammenarbeiten werden, um unser Problem dann zu lösen, endgültig. Und zwar werden wir definitiv ein wenig Merch anbieten. Und wir haben ein paar Sticker, wir haben ein paar Postkarten, wir haben ein paar Notizblöcke. Je nachdem, was ihr wollt, könnt ihr euch dann da aussuchen. Aber was auf jeden Fall geht, ist, dass ihr entweder euren eigenen Jingle hier vom Radio aufnehmen könnt oder einmal bei einer Radiosendung mit dabei sein dürft. Das wäre dann so unser Preis, den wir rübergeben. Ja, Tom.
2: Für alle, die sich beteiligen, steht es natürlich außer Frage, dass ihr natürlich auch uns im Funkhaus besuchen könnt, einmal eine Funkhaus-Tour machen könnt, ein bisschen Studioluft schnuppern könnt und dann genau die gewinnbringende Partei, nenne ich sie mal, die dann unser Problem, was schon längerfristig besteht, lösen konnte. Die darf natürlich auch gleich ihren Jingle oder dann eben in der Sendung mit auftauchen, wenn es zeitlich passt. An dem Tag ansonsten halt ein extra Termin. Ah genau, wer Studioluft schnuppern möchte, ist natürlich dann auch herzlich eingeladen, bei uns mit reinzuschauen. Please prepare to welcome the Chief Executive Officer of Globalsoft Planet Wide. 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